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5: Ja, haben wir denn schon wieder Freitag? Hammer. Hammer, Hammer, Hammer. Guten Morgen, das ist ja der Hammer. Freitag, der 3. Juli, 6 Uhr morgens. Und frei nach dem Motto von dem Song, den wir gerade gehört haben, Give me a beat, give me a bassline, machen wir genau das die nächsten 3 Stunden. Eigentlich machen wir das ja 24 Stunden rund um die Uhr hier. Aber halt nicht immer mit Ansage. Im Sommer allerdings, da machen wir das Ganze mit eigener Morningshow. Wie schön!

gleich 10 Minuten nach 6 ist es. La la la. Wir würden jetzt normalerweise hier uns um Fußball kümmern, aber es ist so, es läuft noch ein Spiel. Die Schweiz und Algerien sind noch nicht fertig. Die Schweiz führt zwar mit 2:0, wir sind da in der zweiten Halbzeit und ich denke auch nicht, dass da noch groß was anbrennt, aber ey, wir müssen dieses Spiel abwarten und dann feststellen, dass ich in der Tipptabelle der größte Loser aller Zeiten bin, weil nichts von dem, was ich mir irgendwie ertippt habe, eingetreten ist. Die üblichen Verdächtigen haben gewonnen. Also Spanien hat Österreich mit 3:0 weggemacht und Portugal hat Kroatien mit 2:1 besiegt. Insofern können wir uns in aller Ruhe Jo Marten zuwenden. Das ist ein 55-jähriger Feelgood FM-Hörer aus dem Raum Ingolstadt, aus meiner bayerischen Heimat Bayern, der nebenberuflich Musik macht und dessen zweitneueste Kreation ein Song ist, zu dem ich gesagt habe, der ist so schön, den können wir die ganze Woche durchziehen, der heißt Nein Mann. Und Jo Marten flippt total aus, völlig zu Recht, und hat mir auch einen weiteren Song geschickt und hat gesagt, ich mache auch, ich mache alle möglichen Sachen und meine neueste Kreation ist so ein bisschen... Entschuldigung, jetzt muss ich niesen. Das ist so morgens. Ich hab mich geschneuzt und alles, aber egal. Er macht auch ein bisschen Italo-Pop, hat er gesagt. Der neue Titel aus meinem Haus für echte Italo-Pop-Freaks, die entweder in die Marken fahren oder in die Toskana. Und er hat den Song dem Chef seiner Lieblingspizzeria vorgespielt und hat gesagt, er ist sehr schön gemacht. Er ist seine wundervolle Dingenskirchen. Aber jetzt hören wir uns erstmal die senile Hitwucht an in dieser Woche, nämlich Jo Marten mit Nein Mann. Und dann gibt es also praktisch ein Double Play, die neueste Kreation von Jo Marten, damit ihr wisst, dass der Typ auch ziemlich produktiv ist, okay?

0: mein Mann. Schöne Nummer. Kann man auch um 17:45 Freitagmorgen spielen, Freitagmorgen sowieso. Joma hatten unsere senile Hitwucht in dieser Woche. Und ihr müsst zugeben, mit jedem Mal hören wird dieser Song noch ein bisschen besser. Er ist schlicht, aber ergreifend. Stimmt's? Habe ich recht? So, und der Macher hinter diesem Song, Jörg Maderholz, so heißt Jomaten im wirklichen Leben, hat mir schon wieder einen neuen Song geschickt. Nicht als offizielle Nachfolgesingle, aber ist seit 26. Juni auch zu haben. Die Story hinter diesem Song, den ihr jetzt hört, ist Pfingsturlaub am Strand, Notebook dabei, Cappuccino vor 12 Uhr und schon war er geboren. Und da er, wie er selber schreibt, die Mädels mit seiner Figur nicht mehr begeistern kann, hat er sich gedacht, mach auf Schmuse, Italiener. Also heute Morgen ein Double Play. Hier ist die neueste Kreation von Jomaten und die heißt, boah, wie soll ein Song heißen? Über Italien, von Italien, Mare Blu heißt dieses Song. Aber warte mal, da haben wir doch, ich habe doch einen Jingle, wo es heißt, brandneu, oder? Ich habe doch hier irgendwas mit brandneu. Kann man mal bitte brandneu abfeiern?
1: Brand new. Ja. 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
0: Yeah.

Voll die 80er Drums. Sehr schön. Lustig. Das war Jo Martin und Mare Blu. Eccoci qua. Und man kann eine Handschrift erkennen bei Jo Martin. Oder man kann eindeutig einen Style erkennen. Ja, ja. Auch wenn das eine ganz andere Richtung war. Jetzt mehr Richtung, wie heißt das? Fox. Und nein, Mann, mehr in Richtung gechilltes Tanzen. Das Einzige, was Jo Martin wirklich nicht kann, ist seine Tracks beschriften. So dass unsere Titelanzeige nicht anzeigt, Jo Martin Mare Blu VÖ-Version. Aber das bringen wir ihm auch noch bei, das ist kein Problem. Vielen lieben Dank, Jo Martin, für den Beitrag in dieser Woche. Für die senile Hitwucht und auch für den neuen Song Mare Blu. Da riecht es plötzlich nach Kotze. Damit ist Muscheln gemeint, ja? Und nach Knoblauch und nach Salzwasser und nach... 6.22 Uhr. Figur FM hier mit der senilen Bettlucht und dem Klassiker In Between Days von The Cure.

ganz oben an der Weltspitze. Da, wo demnächst die französische Fußballnationalmannschaft steht. Aber hey, die WM tritt heute komplett in den Hintergrund. Mal abgesehen davon, dass noch ein Spiel läuft und wir deswegen die Tipps erst später abgeben, tritt heute überhaupt alles in den Hintergrund, weil heute Abend sollen Taylor Swift und der Footballstar Travis Kelce sich im New Yorker Madison Square Garden das Ja-Wort geben. Sie werden heiraten. Der reichste Popstar der Welt hat hoffentlich einen guten Ehevertrag aufgesetzt. Mit Sicherheit, selbstverständlich. Aber es ist Liebe, hey, es ist Liebe, Love. Und ich werde nichts Schlechtes über Taylor Swift sagen. Über 1000 Leute sind da heute eingeladen, sagt zumindest die New York Times. Und der Dresscode ist Black Tie, also wie sagt man da, schwarze Krawatte. Das ist ziemlich langweilig. Und es gibt bei den Gästen ein sogenanntes Handyverbot. Es ist verboten, ein Handy dabei zu haben. Und ich wette, alle, aber wirklich alle von diesen 1000 eingeladenen Leuten werden sich natürlich dran halten. In einer Welt, in der man das Handy keine 10 Sekunden weglegen kann, werden diese 1000 Leute heute im Madison Square Garden selbstverständlich keine Selfies von sich machen. Nein, nein, nein, nein, nein, nein, nein, nein, nein, nein. 6:30 Uhr, hier ist Taylor Swift. 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

Let's Get Married, Yellow Claw. Ein wunderschöner Hochzeitssong. Heute wird geheiratet im Hause Taylor Swift. Sie gibt heute Abend im Madison Square Garden ihrem Freund und Verlobten Travis Kelce das Ja-Wort. Und es werden so viele Promis dabei sein, dass man gar nicht mehr weiß, wo hinten und vorne ist. Sabrina Carpenter selbstverständlich und Ed Sheeran und ach Gott, wie sie alle heißen. Die werden alle dabei. Hey, sorry. Ich weiß gar nicht, was mit mir. Ich habe heute Morgen keine Stimme. Ich muss live niesen.

the Boys, Glastonbury Song. Es ist 6.05 Uhr und 45. Heute ist Freitag, der 3. Juli. Heute ist der letzte Schultag vor den Sommerferien in Schleswig-Holstein und auch in den russischen, in den neuen russischen Provinzen Thüringen, Sachsen und Sachsen-Anhalt beginnen am Morgen die Sommerferien. Sorry, der musste sein. Hier ist Feelgood FM mit der senilen Bettflucht. Und Empire of the Sun. Nummer heißt Alive.

The Motto, Tiesto zusammen mit Ava Max bei Feelgood FM. Es ist 6.51 Uhr, 9 Minuten vor 7. Heute ist Freitag, der 3. Juli, eigentlich ein wunderschöner Tag. Es wird selbstverständlich wieder ein sommerlicher Tag werden. Es wird in einigen Gebieten extrem heiß werden. Und heute ist unter anderem, also der 3. Juli ist tatsächlich der Weltjahrestag der Wertschätzung für Klimaanlagen. Ist tatsächlich so. Klimaanlagen, diese Einrichtung hat nicht gerade den besten Ruf. Viele halten diese Maschinen für eine Gefährdung der Umwelt und das ist tatsächlich nicht ganz von der Hand zu weisen. Wobei es gibt mittlerweile auch schon Klimaanlagen, die so ein bisschen umweltfreundlicher agieren. Da muss man sich halt nur mal informieren. Und es gibt Teile auf der Welt, da ist ein Leben ohne Klimaanlage absolut überhaupt nicht mehr vorstellbar. Aber ihr gehört wahrscheinlich auch zu denen, die im Urlaub dann später in diesem Sommer nachts im Hotel die Klimaanlage ausstellen, weil ansonsten ist die Stimme weg für den nächsten Tag. Übrigens, traurige Meldung auch, in Frankreich kam es gestern zu Ausschreitungen. Da haben tatsächlich Kunden schon um 4 Uhr morgens Schlange gestanden, und zwar vor Lidl-Filialen in Frankreich. Und um 8 Uhr ist die Lage dann komplett eskaliert, weil Lidl in Frankreich so eine Sonderaktion gefahren hat und Ventilatoren und Klimaanlagen relativ günstig abgegeben hat. Und die Leute haben sich ernsthaft geprügelt. Lidl hatte 200.000 Geräte in die Filialen gekarrt. Ventilatoren ab 13,49 Euro und mobile Klimaanlagen mit höchstens 179 Euro. Und da haben die Franzosen gesagt, da schlagen wir zu, da gehen wir zum Lidl, da holen wir uns was. Leider haben zu viele Franzosen dieselbe Idee gehabt. Und dann gab es richtig Tumulte und Ausschreitungen und Schlägereien. Und so wie bei uns früher mal, als so eine Pseudo-Küchenmaschine da angeboten wurde. Ihr wisst noch, ja? Hier sind Ezio. Der nächste Song passt thematisch. Er heißt Still Ice Cold.

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2: Es ist 7 Uhr. Schönen guten Morgen. Das waren gerade noch Delametri und Roll to Me. So, ich guck mal gerade eben noch nach. Die Schweiz hat also jetzt tatsächlich Algerien souverän mit 2-0 besiegt. Das heißt, wir können uns gleich der Tipptabelle widmen, obwohl es mir da jetzt schon schlecht wird, weil ich habe alles falsch gemacht. Egal. Es gilt, Tipps abzugeben. Machen wir gleich. Zwei Songs noch und dann schauen wir mal weiter. Und ich versuche dann eben mit meinen heutigen Tipps die Spitze zu erreichen. Schönen guten Morgen, hier ist Dion Ferris. 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

Vampire Weekend und M79. So, kann ich bitte Musik haben für morgens um 7? Dankeschön. La, la, la, la, la. Schweiz, Algerien 2-0. Spanien, Österreich 3-0. Portugal, Kroatien 2-1. Ich hätte Punkte machen können, wenn die Österreicher gewonnen hätten. Also ich habe absichtlich selbstverständlich gestern so getippt, weil sonst kommst du ja nicht vorwärts in der Tabelle. Aber es waren tatsächlich und leider die üblichen Verdächtigen, die sich hier durchgesetzt haben. Deswegen sieht unser Tippspiel, sorry, ich habe hier so viele Fenster offen, da muss ich selber erstmal gucken. Die Tippübersicht, wir gehen mal kurz hin. Der Bürgermeister immer noch auf 2, das gibt's doch nicht. Und dein, wer ist dein? Herzlichen Glückwunsch. Dein ist ganz weit vorne, während ich nicht alleine auf dem 60. Platz bin. Ich bin mit Moses zusammen auf dem 60. Platz. Wir machen das Moses-mäßig. Wir teilen uns den 60. Platz. 107 beschissene Punkte. Oh, Leute. Hey, egal. Ich habe keine Ahnung. Ich habe von Fußball keine Ahnung. Das geht mir eigentlich alles am Arsch vorbei. Aber wir müssen jetzt noch weiter tippen. Und zwar sehr viel. Australien gegen Ägypten. Australien wird gegen Ägypten. Heute 20 Uhr. Ägypten ist nicht so. Ich denke, Ägypten wird sich durchsetzen mit einem 4-2. Das denke ich. Argentinien gegen Kap Verde. Da brauchen wir, glaube ich, nicht drüber reden. Das wird ein ganz klares 4-0 für Argentinien. Laut FIFA soll Argentinien ja auch Weltmeister werden. Schmierverein. So, dann Kolumbien, Ghana, das ist. Ein 1-0 für Kolumbien. Tipps, speichern. So, jetzt müssen wir aber noch weiter gucken, weil ich glaube, ich muss ja noch Kanada gegen Marokko. Eieieiei. Ja, das wird ein knappes 2-1 werden, denke ich mal. Paraguay gegen Frankreich. Paraguay ist ja unser Angstgegner, unser Neuer. Die werden aber kein einziges Tor schießen und Frankreich wird 5 Tore schießen. Brasilien gegen Norwegen. Haaland. Haaland muss gegen Brasilien ran. Das wird knapp werden. 3-2. 3-2 für Brasilien. Ganz knapp. Haaland. Dieser Haaland ist auch, weißt du, das ist ja ein Typ, oder? Das ist so die Mischung zwischen einem Golden Retriever und einem Ogre. Mexiko muss ich auch gleich machen, oder? Weil 6. Gib mir mal einen Kalender, ich kenne mich ja überhaupt nicht mehr aus. Ich kenne mich ja gar nicht mehr aus. So, Musik ist mittlerweile schon zu Ende. Jetzt muss ich erst mal gucken, wann bin ich denn wieder dran eigentlich? Wann bin ich denn wieder dran? Was haben wir denn? Wir haben den am 6. wäre ich wieder dran, ne? Aber das ist der 6. um 2 Uhr. Ne, das muss ich noch tippen. Mexiko gegen das wird eine harte Nummer. Mexiko gegen eine harte Nummer. Und ich sag mal, Mexiko mit Veranstalter gegen England. Das wird hart. Was soll ich denn da tippen? Mexiko wird weiterkommen. 4-2. So, und das andere Spiel ist am 6.7. um 21 Uhr. Da bin ich aber dann schon wieder. Der 6.7. ist alles gut. Okay, dann jetzt Tipps speichern. So, dann habe ich jetzt alle Tipps abgegeben. Ich bin ein bisschen frustriert, ganz ehrlich. Platz 60 von über 70 Teilnehmenden. Ich fühle mich nicht gut. Ich fühle mich
fühle mich krank, ich fühle mich schwach und ich... und nicht gut. Aber eigentlich bin ich doch gut genug, oder? Können wir mal, Regie, können wir mal diesen Song gut genug... Es gibt nämlich jetzt im Moment einen deutschen Song, der in Amerika in den Charts ist, von Kitschkrieg mit Blumengarten und Shirin David. Und der heißt Gut genug. Der ist ziemlich krass, der Song. Keiner weiß so recht, warum der in den Vereinigten Staaten gerade so steil geht. Es gibt 150 Thesen dafür. Aber ich finde die Nummer eigentlich auch ganz, ganz lustig. Haben wir Kitschkrieg da?

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Ihr seid alle gut genug. Habt ihr verstanden? Wir alle sind gut genug. Also, außer AfD-Wähler, die sind natürlich doof, aber der Rest gut genug. 18 Minuten nach 7, Freitagmorgen. Freitag, der 3. Juli. Feel Good FM hier.

könnt euch jetzt die Uhrzeit sagen, aber ich sehe es nicht. Ich habe meine Brille in der Küche vergessen. Es ist so um 7:30 rum irgendwie. Das sind die Ediacaran, ehemalige senile Hitwucht. Water in the Sea.

0: Yeah, yeah, 7.36 Uhr, das waren die Crystal Fighters und At Home.
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4: Heute feiert einer der Pioniere des Synthie-Pops einen Schnapszahlgeburtstag. Heute feiert der britische Musiker Vince Clarke seinen 66. Geburtstag, geboren in Woodford, England. Er startete seine Karriere als Gründungsmitglied von Depeche Mode. 2 Jahre später verließ er die Band, um mit Alison Moyet Yazoo ins Leben zu rufen. Hits wurden Only You, Don't Go und Nobody's Diary. Doch auch hier blieb Vince Clarke nicht lange. Seit 1985 ist er kreativer Kopf der Formation Erasure. Deren erster großer Hit, Sometimes, 1986, Platz 2 in England. Es folgten weitere 16 UK Top 10 Hits. Einer ging auf 1, ABBA-esque, wo sich Vince Clarke an ABBA-Hits wagte. In den USA schaffte es kein Song in die Top 10 der regulären Charts, aber in den Dance-Charts rutschten dafür gleich 3 Songs auf Platz 1. Zuletzt 2007 mit Sunday Girl. Hier ist Geburtstagskind Vince Clarke mit Erasure.

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1: Das ist Checco Zalone. Checco Zalone ist eine ziemlich große Nummer in Italien. Kabarettist und Schauspieler mit Italiano Boy. Und hier ist noch ein Italiano Boy. Gigi D'Agostino. 10 Minuten vor 8. Feel Good FM hier mit La Passione.

Camel Fat. Zusammen mit Max Milner und Hope. 3 Minuten vor 8. Feelgood FM hier. Mit Fan Lily. Lights light up.

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4: 8 Uhr und 2 Minuten. Nee, 8 Uhr und 1 Minute. Sorry, Lügenpresse. Meine letzte Stunde in dieser Woche. Dann habe ich Wochenende. Und das habe ich mir verdient. Das ist ganz schön anstrengend, jeden Morgen für euch aufzustehen. Das ist ganz schön anstrengend. Ich möchte das mal sagen. Das ist wirklich ganz schön anstrengend. Aber ich mache es sehr gerne. Nee, ist in Ordnung. Ich mache es gerne. Und freiwillig. Aber ich freue mich dann tatsächlich auf dieses Wochenende. Ich freue mich drauf und...

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1: Sieben Minuten nach acht. Wunderschönen guten Morgen, hier ist Feelgood FM mit der senilen Bettflucht. Der Morning Show bei Feelgood FM, die es aber nur im Sommer gibt. Und von der noch keiner genau weiß, wie lange sie geht. Aber wir wollen jetzt noch nicht über das Ende des Sommers nachdenken. Ich muss sowieso die ganze Zeit nachdenken. Die ganze Woche muss ich nachdenken. Ich muss unter anderem nachdenken, was mache ich denn zur senilen Hitwucht in der kommenden Woche? Ich bin noch zu keinem Ergebnis gekommen. Ich habe mehrere Kandidaten, aber ich weiß noch nicht so richtig. Ich weiß auch nicht. Ich würde euch jetzt zum Beispiel mal einen dieser Kandidaten vorstellen. Kennt ihr 660? Das ist eine, im weitesten Sinne eine Reggae-Band aus Neuseeland. In Neuseeland sehr bekannt, hierzulande überhaupt nicht. Kein Wunder, Neuseeland, andere Richtung, anderes Ende der Welt. Ja. Die kommen aus Dunedin. Und sind bekannt für ihren organischen, wie sagt man denn da, Kiwi-Sound. Haben schon Platin in Neuseeland, wobei das jetzt keine große Kunst ist, weil da wohnen nicht so viele Leute, weißt du. Aber sie haben ein neues Album gemacht. Das heißt Right Here, Right Now. Und da ist ein Song drauf, wo ich sage, ja, warum nicht mal Musik aus Neuseeland hier im alten Europa ein bisschen populärer machen? Einfach mal den Blick weiten, den Horizont weiten, auch musikalisch. Ich spiele euch die Nummer mal vor. Es ist kurz nach 8 am Morgen, es ist Sommer, da kann man sowas schon mal machen. Und ihr könnt gerne euer Urteil abgeben und sagen, oh ja, das ist doch ganz schön. Lass uns das doch nächste Woche zur senilen Hitwucht machen. Hier sind 660 und enjoy the view.

Enjoy the View von 660, Musik aus Neuseeland. Genau wie die Nummer hier. Auch aus Neuseeland, aber schon älter. Straw People. Das Teil heißt Drive.

0: Jugglers. Zusammen mit Delay und Polaroid.
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0: 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Yo, yo, yo. 18 Minuten nach 8, Freitagmorgen. Freitag, der 3. Juli 2026. Hier ist Feel Good FM. In der letzten Stunde, das hat sich ja so eingebürgert, bin ich immer auf der Suche nach guten Nachrichten, damit der Tag unser Freund ist. Ich habe jetzt keine richtig gute Nachricht in dem Sinne, aber ich habe einen wunderschönen Post gefunden von Hunter Biden. Hunter Biden ist der Sohn des letzten amerikanischen Präsidenten. Wisst ihr, Hunter Biden? Okay. Der hat, und ich weiß gar nicht, wie viele Likes er dafür bekommen hat, etliche 100.000, aber der hat jetzt in den sozialen Medien folgendes Posting abgesetzt. Er hat geschrieben: I am officially nominating Donald J. Trump for the Nobel Peace Prize. No president in history has ended the same war so many times. Our dear leader has ended the war with Iran at least 38 times by CNN's count. No president has ever done this before, and he's nowhere near finishing ending it. It's a record worthy of the Nobel Committee's recognition. Thank you for your attention to this matter. Also er hat geschrieben, dass er die Hamstermatte für den Friedensnobelpreis nominiert, denn kein Präsident in der Geschichte der Vereinigten Staaten hat ein und denselben Krieg so oft beendet. Ganze 38 Mal laut CNN. Und das hat kein Präsident vor ihm jemals geschafft. Und, der Satz ist das Beste, and he's nowhere near finished ending it. Er ist noch nicht fertig damit. Er steuert locker auf die 40 zu, also 40 Mal den Krieg beenden. Ich finde das sehr lustig. Wenn man bedenkt, dass er ihn selbstverständlich auch geerdet hat und das die Hamstermatte das auf jeden Fall entweder liest oder es wird ihr vorgelesen. Er bekommt es auf jeden Fall mit. Ganz großes Kino.
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0: Hier sind Ocean Color Scene.
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Bam, bam. Das ist eine verschollen geglaubte Nummer von Queen gewesen. Die heißt 39 und ist hinten raus ein bisschen mono gewesen. Aber das war Absicht. Das war nicht ich und das war auch kein Versagen meiner Kanäle. Das war so in dieser Aufnahme drin. 8.27 Uhr ist es. Feel Good FM hier. Mit den Brandos.

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0: heimlich diese Zigarette, wo der Mann dann das weiße Pferd fängt. Und dann setzt er sich erstmal hin und raucht eine und schaut sich das Pferd in Ruhe an. Und das Pferd ist natürlich wunderschön, ganz weiß und hat so eine lange Mähne und so blaue Augen. Und dann schaut das Pferd aber ihn so komisch an. Und dann wird er ganz verlegen und dann steht er auf und macht das Lasso los und lässt das Pferd frei, weil er sowas verstehen kann.
1: So sieht das mal aus. Das ist der ultimative Cowboy-Song von Tommy Beyer, der letzte Cowboy. Ihr hört Feelgood FM, aber das hört man ja. Es ist 8:34 Uhr.

Alanis Morissette bei Field FM und Hands Clean. 8:45 ist, wie man bei uns in Bayern sagt. 8:45, naja, eigentlich schon 8:46. Hier ist Bob Seger mit seiner Silver Bullet Band.

Heute Abend findet die wahre Liebe statt im Madison Square Garden. 9:10 ist es. Heute Abend geben sich Taylor Swift und ihr Verlobter Travis Kelce, beide 36 Jahre alt, das Ja-Wort. Riesenaufgebot heute Abend, 1000 Leute werden erwartet. Gestern Abend, also in der Nacht auf heute, gab es schon ein sogenanntes Probeessen. Und auch da waren annähernd 1000 Leute da. Und so viel Prominente, leck mich fett. Bradley Cooper, Gigi Hadid, Jack Antonoff, der Produzent. Unfassbar viele NHL-Profis. Sehr viele Sportreporter und Sportmoderatoren und Moderatorinnen. Zoe Kravitz, Adrian Brody, Selena Gomez, die Heimschwestern. Ich weiß gar nicht, wer da alles da war. Unter anderem auch die Leute von Little Big Town, der Country Band. Da gibt's ja die Sängerin Kimberly Chapman und ihr Mann Steven. Alle waren gestern Abend da und durften Probe essen. Probe essen, und man hat schon mal so die Abläufe für heute Abend durchgegangen. Das wird heute Abend ein Fest werden. Hier sind Little Big Town bei Feelgood FM.

Das war's von mir. Danke für die Aufmerksamkeit. Schönes Wochenende. Passt auf euch auf. Ich freue mich auf euch am Montag um 6. Und ich lasse euch noch den Sommertraum hier von Bonnie Light Horseman.

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Ich wollte eigentlich ganz anders anfangen, aber dann hatte ich vorhin gerade noch ein bisschen Style Council LP gehört und dachte mir, die müssen wir auch mal wieder spielen. Style Council, ein Shout to the Top. Ja, schaut, schaut, schaut, schaut nur an die Spitze. Ah, die ist gerade zurückgetreten. Zumindest Herr Nagelsmann. Und das ist schon mal ein guter Anfang. Ein guter Anfang auch hier. High Noon ist wieder da. Und wie? Hi folks, friends and neighbors. How are you doing down there? Alles gut bei euch? Schön, das freut mich. Wir haben eine ganze Menge vor, wir haben viel zu tun. Heute im O-Ton The Doors. Außerdem gibt's ein Wer hat's gesagt? Ein Old Stuff and New Stuff. Wir zum Beispiel Paul.

Britpop at its best. Disco 2000 von Pulp. Apropos die Besten, also bei unserer Tippgruppe hier von Feelgood FM zähle ich nicht gerade zu den Besten. Shit, ich bin auf Nummer 67 und ich habe schon ein paar richtige gemacht hier. Wie gut seid ihr denn da draußen? Das gibt's doch gar nicht. In meiner Family Chat bin ich der Number One, zumindest noch. Wer weiß, ob sich das nicht auch bald ändert. Die meisten fallen ja sowieso wieder raus. Letzte Woche erschien die zweite Vorab-Single zum neuen Album der Rolling Stones. Die Ballade Jealous Lover, und die besitzt auch eine B-Seite, eine starke B-Seite. Hier ist Divine Intervention und nächste Woche neu das Album Foreign Tongues, The Rolling Stones.

sie rollen wieder. The Rolling Stones, Divine Intervention und nächste Woche, wie gesagt, das brandneue Album Foreign Tongues. Ja, und jetzt kriege ich die Welle gleich nochmal rüber hier. Foreign Tongues spricht man ja auch bei der Weltmeisterschaft. Der muss ins Phrasenschwein. Aber ich muss nochmal zurück hier auf unsere Tippliste. Ist ja unmöglich. Ganz vorne ein D-A-I-N, Dein. Und auf zweiten Platz, der Bürgermeister. Was soll das denn? Und ich bin 67. Und wie viel haben wir da drin? Ich muss gleich mal runterscrollen. Ich scroll und scroll und scroll. Ja, 78. Heißt also, ich bin hier kurz vor damn bottom last. Naja, anyway, wir haben ja nur Spaß damit. Wenn gleich auch nicht mit dem deutschen Fußball. Ja, und Totgesagte leben länger. Diese alte Pseudo-Weisheit trifft erstaunlicherweise auf eine der Pionieren des Hardrocks zu, Deep Purple. Heute erscheint das 24. Album der britischen Dauerbrenner und es ist das beste Album der Band seit vielen Jahren. Titel Splat. So frisch, so viele Ideen, so ehrlich und sogar zeitgemäß, trotz ihres Dinosaurierstatus. Natürlich finden sich darauf keine wegweisenden Klassiker wie Black Knights oder Smoke on the Water oder Fireball oder viele andere. Einen großen Anteil daran hat jedenfalls Keyboarder Don Airey, der endlich wie John Lord spielt. Und Ian Gillans Stimme, ja, ist wieder da. Auf Splat, jetzt The Lunatic, Deep Purple.

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Young Love aus dem kürzlich erschienenen Album Released, das Solowerk von Lou Cram. Ja, echt besser als die letzten Foreigner-Alben, die jemals rauskamen. Also, gut gewordenes Album, finde ich. Und jetzt wieder was zu neuem Sachen. Also, aus Philadelphia kommt nämlich die Indie-Band Low Cut Connie. Und ihre Mischung aus Indie-Sound und Soul-Vibes wird mit etwas Glamrock gewürzt. Ist ein geiler Stuff, rotzig, kreativ, knackig, gut. Heute erscheint das neue Album, Living in the USA. Es ist ihr 10. Album. Ich glaube, das ist mein Album des Tages. So viele coole Songs drauf, wie der hier zum Beispiel. Get Down aus Philly, Low Cut Connie.

das Album macht total Laune. Ja, und es ist mein Album des Tages. Ja, kann man gar nichts machen. Living in the USA von Low Cut Connie. Und ja, wie fast immer vom Album des Tages kommen zwei Songs. Und das ist nicht einfach. Es gibt einfach fast ausschließlich gute Songs auf dem Album und ich pick den hier. Oh yeah! Ein bisschen Rolling Stones, ein bisschen Black Keys, ein bisschen T-Rex and a lot more. Hier sind Low Cut Connie.

0: man nur zustimmen. Oh yeah! Mein Album des Tages? Living in the USA von Low Cut Connie und das war Oh Yeah. Und jetzt lösen wir erstmal. Wer hat's gesagt?
1: Wer?
0: An all diejenigen, die meine Musik nicht hören wollen, weil ich kein Marihuana rauche, sage ich zur Hölle mit diesen Leuten. Das sagte ein Reggae-Star, der laut eigenen Aussagen schon immer abstinent lebte. Das sagte der Gründer der Band The Equals und späterer Reggae-Topstar Eddie Grant.
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1968. Heute vor 58 Jahren war das die neue Nummer 1 in UK. Baby, come back. Es brauchte allerdings 2 Jahre, bis der Song die Spitze der UK-Charts erklimmen konnte. Er entstand bereits 1966 und wurde zunächst als B-Seite von Hold Me Closer veröffentlicht und das war 1967. In UK kein Erfolg. Ausgerechnet Kontinentaleuropa stand auf den Song so sehr, dass er 1968 in UK wieder veröffentlicht wurde. Und eben heute vor 58 Jahren die neue Nummer 1 in UK wurde. Baby, come back.

aus dem März 2026, Farfblind featuring Kayflay. Es ist die erste Kooperation zwischen dem dänischen Trio und der US-Indie-Sängerin Kayflay. Gelungen, würde ich sagen. Denke mal, da wird noch einiges folgen. Wenn man über diese Künstlerin hier referieren wollte, könnte man Stunden füllen. Und das, obwohl ich persönlich ihre Stimme schon immer etwas dünn empfand, Madonna. Allerdings, ihre Songs waren vor allem in den 80er Jahren stilprägend. Niemand konnte den Zeitgeist so einfangen wie sie. Holiday, Material Girl, Like a Virgin, Into the Groove, nur ein paar ihrer Superhits. Und heute erscheint das 15. Studioalbum, Confessions 2. Darauf finden sich typische Madonna-Titel, ja, so der 90er Jahre, aber auch zeitgemäßes. Balladen genauso wie Danziges, so wie zum Beispiel Love Sensation. Here's Madonna.

aus dem brandneuen Album von Madonna, aus Confessions to Love Sensation. Und bei dem Sound denke ich immer unweigerlich an Mesh Mike. Vielleicht ist es ja irgendwie ein Klischee, aber er spielt halt einfach alles Mögliche, aber auch gerne sowas. Und den gibt es heute wieder um 19 Uhr bis 22 Uhr. Und davor The Feel Good Factor von Dr. Feel Good. Und jetzt blicken wir ein bisschen zurück.

0: wann?
1: 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Als 1976 das Debütalbum der kanadischen Band Klaatu erschien, dachten doch tatsächlich nicht wenige, dass das 7-minütige Stück Calling Occupants of Interplanetary Craft von den Beatles sei. Kenner wussten Bescheid, denn bevor 347 EST erschien, hatten Klaatu bereits ein paar Singles, die ebenfalls auf dem Debütalbum zu finden waren. Zum Beispiel True Life Hero. Hier sind Klaatu.

kanadische Band Klaatu mit True Life Hero. Das Album 347 EST erschien vor rund 50 Jahren am 11. August 1976.

0: Letzte Woche war ich ja nicht da. Und da erschien das neue Album von Muse. Wow, Signal. Wäre es mein Album des Tages geworden? Weiß nicht genau. Beim ersten Hören fand ich es etwas sperrig. Oh ja, und beim zweiten Durchhören? Auch. Aber einen Titel wollte ich trotzdem spielen, sozusagen als Nachtrag aus dem Album. The Wow, Signal, Sickness in You and I.
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0: Ich gebe zu, ich bin immer etwas skeptisch, wenn neue Künstler oder Künstlerinnen über TV-Shows bekannt werden, vor allem wenn es sich dabei um Casting-Shows dreht. Malu Lovis gewann die 13. Staffel von The Voice, versuchte vergeblich beim ESC Deutschland zu vertreten, tourte mit Tokyo Hotel. Alles keine Voraussetzungen, mich zu begeistern. Trotzdem finde ich die neue Single eine schöne, angenehme Nummer, die sehr international klingt.
5: Hello, ich bin Malu Lovis und das ist meine neue Single, I'm Not

Malou Lovis, I'm not here for you. Ja, ich bin für euch da. Und in dieser Stunde nicht mehr vielleicht, aber in 5 Minuten beginnt die nächste Stunde. Da gibt's bei uns im O-Ton heute The Doors. Tracy Abrams gilt als neuer Superstar der jüngeren Gen Z-Fraktion. Durchaus zu Recht, finde ich. Sie ist überaus talentiert. Letzte Woche erschien die neue Single Look at My Life. Tracy Abrams.

Gracie Abrams, look at my life. Was ist eine Supergroup? Die muss nicht immer super sein. Vielmehr geht es ja darum, dass mehr oder weniger bekannte Künstler sich zusammentun. Und im Fall von Hollywood Vampires ist das eher ein Projekt eines Hollywood Superstars, der mit seinen berühmten Spätzeln eine Band betreibt. Johnny Depp versammelt um sich ja, Leute wie Alice Cooper, Joe Perry von Aerosmith, Tommy Hendrickson sowie Glenn Gobel, Schlagzeuger bei Alice Cooper, Chris Weiss, Bassist zum Beispiel bei The Cult und Bruce Johnson ebenfalls zeitweise bei Aerosmith. Also eine echte Supergroup. Im August und September touren Hollywood Vampires durch Europa, auch nach Deutschland kommen sie. Und passend dazu kommt ein Album am 14.8. Live at Montreux Jazz Festival. Na gut, mit Jazz haben sie nichts zu tun, aber sie waren halt auch dort. Und daraus gibt es eine brandneue Single, Raise the Dead, Hollywood Vampires.

0: Heute neu, Hollywood Vampires Raise the Dead live at Monto Jazz Festival. Eine Supergroup, aber jetzt kommen wir zu einer Supergroup im anderen Sinn.
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0: Heute vor 55 Jahren starb einer der Ikonen der Rockmusik. Obwohl er schon so lange nicht mehr unter den Lebenden verweilt, kennen ihn alle Rockfans. Auch junge Generationen verehren ihn. Das konnte ich kürzlich selbst erleben, als ich in Paris an seinem Grab stand. Wie Freund und Bandkollege Raymond Sarek vom Tod erfuhr, gleich hier im O-Ton. Aber zunächst zünden wir eine kleine Kerze an. 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

einer der ganz großen Klassiker von The Doors. Raymond Sarek erinnerte sich an Jim Morrison. Er starb heute vor 55 Jahren. Ein anderer starb auch schon, aber irgendwie Joe Cocker lebt. Zumindest der Geist von Joe Cocker. Sänger Phil Campbell erinnert total an den jungen Bluesrocker. Mit seiner Band The Temperance Movement zelebriert Phil Campbell den Bluesrock-Sound der 70er. Klar, auch mit zeitgemäßen Twist. Das letzte Album der schottischen Band liegt schon 8 Jahre zurück. Jetzt gibt es ein Lebenszeichen der Band, eine brandneue Single. Hier sind The Temperance Movement und Eat You Alive.

klingt schon ein bisschen nach Joe Cocker. The Temperance Movement und Eat You Alive. Ordentlicher Hardrock aus Frankreich? Tatsächlich, das gibt es. Die Band Harsh aus Paris zeigte das auf ihrem 2022er Debütwerk. Und heute erscheint der Nachfolger. Das Album trägt den Titel Feels. Und darauf befinden sich durchweg gute Hardrock-Tracks. Zum Beispiel dieser Offer You a Roam aus Paris, Harsh.

echt ein vernünftiges Album geworden von Harsh aus Paris. Offer You a Roam. Aus Norwegen kommt Jonas Ledang, aber er klingt, als käme er irgendwo aus einem US-Staat namens Tom Petty. Gibt's natürlich nicht, aber trotzdem, Jonas Ledang erinnert durchaus an den legendären Singer-Songwriter. Heute erscheint seine neue Single I Won't Be Replaced aus Bergen, Norway. Jonas Ledang bei Feelgood FM in High Noon. So, here we go on the show.

Nicht schlecht geworden. Jonas Ledang und I Won't Be Replaced. Ja, das vermeintliche Label Country Rock wird oft angewandt, aber selten stimmt es so sehr wie bei der Band aus Raleigh, North Carolina, American Aquarium. Der Bandname stammt übrigens aus einem Song von Wilco. Und der Sound kombiniert Rock à la Bruce Springsteen und unprätentiösen Country Vibes. Es gibt sie seit 2006. Letzte Woche erschien ihr neues Album New Ways to Lose. Daraus jetzt History Repeats Itself. American Aquarium. Ah, richtig cooler Sound. So, check it out, babe.

hoffentlich nicht. History repeats itself. American Aquarium. Happy 4th of July für tomorrow. Der nächste Künstler hat einen Charme, ja, so eines Straßenmusikers, den man gerne in einen Pub einladen möchte, um mit ihm über alte Zeiten zu quatschen. Ian Prowse, der Mann aus Chester, England, spielte viele Jahre mit Bands wie Amsterdam oder Pelé. Seit 2012 ist er überwiegend solo unterwegs. Heute erscheint sein neues Album No Names und es klingt wie ein gutes Pub. Daraus The Cleaner, Ian Prowse.

ein echt tolles Album geworden. No Names von Ian Prowse. Heute erscheint das Debütalbum von Sienna Spyro. Die 20-Jährige wird schon seit ein paar Jahren gehypt. Nicht zu Unrecht. Sie klingt schon ganz schön reif. Für den Soundtrack zum Film Der Teufel trägt Prada 2 steuerte sie eine starke Nummer bei, nämlich Material Lover. Findet man auch auf der Deluxe-Version vom Debütalbum. Heute also endlich da, Visitor, so heißt das Album. Daraus jetzt He's Not My Baby, I'm His, Sienna Spyro. Oh,

0: He's Not My Baby, I'm His, aus dem neuen Album, aus dem Debütalbum von Sienna Spyro Visitor. Ein Name, den man sich merken sollte. Und nun feiern wir erstmal ein klein bisschen Geburtstag.
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0: Heute feiert einer der Pioniere des Synthie-Pops einen Schnapszahlgeburtstag. Heute feiert der britische Musiker Vince Clarke seinen 66. Geburtstag, geboren in Woodford, England. Er startete seine Karriere als Gründungsmitglied von Depeche Mode. 2 Jahre später verließ er die Band, um mit Alison Moyet Yazoo ins Leben zu rufen. Hits wurden Only You, Don't Go und Nobody's Diary. Doch auch hier blieb Vince Clarke nicht lange. Seit 1985 ist er kreativer Kopf der Formation Erasure. Deren erster großer Hit, Sometimes, 1986, Platz 2 in England. Es folgten weitere 16 UK Top 10 Hits. Einer ging auf 1, ABBA-esque, wo sich Vince Clarke an ABBA-Hits wagte. In den USA schaffte es kein Song in die Top 10 der regulären Charts, aber in den Dance-Charts rutschten dafür gleich 3 Songs auf Platz 1. Zuletzt 2007 mit Sunday Girl. Hier ist Geburtstagskind Vince Clarke mit Erasure.
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0: 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The Weekend von Train. Wer 2009 Ohren hatte, stolperte automatisch über den Song Hey Soul Sister. Ein Ohrwurm, der die Indie-Band Train in den Mainstream rückte. Ähnlich erfolgreiche Songs blieben zwar aus, trotzdem landete Train weitere Hits. Und war zuvor natürlich auch schon aktiv. 2001 erhielten Train bereits 2 Grammys für Drop of Jupiter. Am 28. August kommt das 12. Studioalbum der Band, heißt Mad Dog in the Fog. Eine Ära geht zu Ende. Die deutsche Hardrock-Formation Kissin' Dynamite wird im September ihr letztes Album mit Sänger Hannes Braun veröffentlichen. Gestern gab es dazu die Veröffentlichung der ersten Single. Dazu Hannes Braun.
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2: In unserem neuen Song Glory Days geht es um Erinnerungen, wie sie jeder kennt. Bei uns ist es die Anfangszeit von Kissin' Dynamite. Vor über 20 Jahren haben wir die Band quasi gegründet, uns geschworen, als Brüder würden wir es irgendwie da draußen packen und die großen Bühnen der Welt spielen. Es kam genauso und als ich meinen Ausstieg nach 2026 als Sänger der Band verkündet habe, entstand dieser Song wie fast von automatisch. Es ist quasi so eine Art Abschiedshymne von mir an alle Kissin' Dynamite Fans. Und nochmal so ein nostalgischer Schwenk in die Vergangenheit. Bring mich zurück zu dieser glorreichen Zeit, in der alles, einfach alles möglich war. Ich bekomme jedes Mal wieder Gänsehaut und ich war den Tränen nahe, als ich den Song eingesungen habe. Vielleicht schwelgt auch ihr da draußen in Erinnerungen mit Glory Days.

klingt echt amtlich. Kissing Dynamite und Glory Days. Mal schauen, ob die Band sich wirklich trennen wird, wenn das ganze Material vom neuen Album so gut sein sollte. Kissing Dynamite und Glory Days. Vor 2 Jahren erschien das letzte Album der Glasgower Band Twin Atlantic. Am 2. Oktober kommt die neue Scheibe Dance to the Radio. Daraus jetzt ganz frisch als Vorabsingle Don't Quit It. Twin Atlantic. Und das war's dann für mich für heute. Ich wünsche euch ein tolles Wochenende. Have a nice one, folks. See you next week and check it out. So, so.

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4: Heute feiert einer der Pioniere des Synthie-Pops einen Schnapszahlgeburtstag. Heute feiert der britische Musiker Vince Clarke seinen 66. Geburtstag, geboren in Woodford, England. Er startete seine Karriere als Gründungsmitglied von Depeche Mode. 2 Jahre später verließ er die Band, um mit Alison Moyet Yazoo ins Leben zu rufen. Hits wurden Only You, Don't Go und Nobody's Diary. Doch auch hier blieb Vince Clarke nicht lange. Seit 1985 ist er kreativer Kopf der Formation Erasure. Deren erster großer Hit, Sometimes, 1986, Platz 2 in England. Es folgten weitere 16 UK Top 10 Hits. Einer ging auf 1, Aber-esque, wo sich Vince Clarke an Aber-Hits wagte. In den USA schaffte es kein Song in die Top 10 der regulären Charts, aber in den Dance-Charts rutschten dafür gleich 3 Songs auf Platz 1. Zuletzt 2007 mit Sunday Girl. Hier ist Geburtstagskind Vince Clarke mit Erasure.

Sunday Girl von Erasure mit Vince Clark, unser Geburtstagskind des Tages, vom 3. Juli 2026. Ciao for now, sagt Nick von Vogelstein.

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Feel-Good-Faktor am Freitag. Ihr könnt die Schießeisen jetzt weglegen. Put the gun down. CC Board zum Auftakt der nächsten 2 Stunden. Freitags immer nur 2 Stunden. Denn um 19 Uhr, wir alle wissen,

0: grazie, resistere.
1: Das Italienisch hat Tommy J deutlich besser drauf als ich. Und singen kann er auch besser. Man hört es ganz deutlich über 23 Oktaven ungefähr. Dafür, dass er Schwede ist und eigentlich bei einer schweren Heavy-Metal-Band aktiv. Ja. Wie soll man sagen? Molto bene.

Das ist quasi Full Self-Flying. FSF. Tesla. Und Spread Your Wings im Feelgood-Faktor am Freitag. Für alle MeshMike-Fans gleich vorab geschickt. Ich habe gerade mit ihm kommuniziert, denn es ist ja dann zwischendurch ab und zu mal häufig so, dass er mich dann anschaut und sagt, du bist hier zu Hause. Ich würde da mal noch eine Stunde dranhängen. Aber das fällt heute aus. Keine Verlängerung im Weekendstarter steht jetzt schon fest, denn gleich nach der Show macht er sich noch auf die Socken zu einem Gig von einem Kollegen. Wahrscheinlich DJ. Denke ich mir jetzt mal.

klingt nach späten 70ern oder auch vielleicht 80ern. West Coast AOR ist aber brandneu, gerade mal ein paar Wochen alt. Eine Band aus Kopenhagen, Dänemark, The Boys from Heaven. Chris Ketten singt, Mats Schaumann spielt Gitarre, Mats Neugier Keyboards. Dann haben wir hier noch den Jonas Larsen am Saxophon, Sören Wigg-Mathiesen sitzt am Schlagzeug. Das Album heißt The Wanderer und das ist eine, wie soll man sagen, Download-Kaufempfehlung von mir. Hier gleich nochmal die Boys from Heaven.

Wanderer, das Album von Boys from Heaven. Hier im Ausnahmsweise mal am Freitag Double Play mit Time is on your side. Und schau mal, ich habe hier gerade ein Foto geschickt bekommen. Figured FM bringt Bands und Menschen zusammen. Bands und Hörer. Haha, in Ascheberg. Für alle die, die nicht wissen, wo das ist im Hochdeutschen dann Aschaffenburg. Da ist heute ein Konzert, quasi umsonst und draußen, mit Stephen Cole and the Sandwich Life. Und ich habe hier gerade ein Gruppenfoto mit Dame geschickt bekommen, nämlich Stephen Cole und die beiden anderen Jungs zusammen mit der Tanja. Schau mal her, da. Einen wunderschönen Abend wünsche ich zu haben. Und damit ihr auch wisst, was sich die Tanja anhört, das ist Stephen Cole and the Sandwich Life, The Summer Memories.

von Jeffries und Hail, Hail, Rock'n'Roll im Secret Factor hier bei Figure FM an diesem Freitag. Kommen jetzt mal zu einem etwas ernsteren Thema. Eine Social Media Plattform namens TikTok. Also der Abschaum des Internets. Ich bin denen ja letztes Jahr auch mal in die Fänge geraten, weil mir jemand empfohlen hat, wenn du einen neuen Song hast, dann gibt's eigentlich nur TikTok. Dann musst du unbedingt auf TikTok. Hatte ich letztes Jahr dann einen Account angemeldet, um einen Song zu promoten. Was dann dazu geführt hat, dass mir die Chinesen statt einmal 20 Euro für die Leistung, die ich haben wollte, 6x 20 Euro abgebucht haben, aber auch nicht zurückerstattet und auch nicht die gewünschte Leistung 6x erbracht haben. Das war das eine. Und dann kam dieser Hype, den es letztes Jahr auf TikTok gab. Da haben sich dann irgendwelche hirnverbrannten Flachflieger Spülmaschinentabs in den Arsch gesteckt, um dann drauf zu warten, was passiert, wenn sie sich auflösen. Und dann habe ich das Account gekündigt. So ging die Geschichte los. Den Song, den ich promoten wollte, den spiele ich jetzt gleich. Aber nur gleich als Ansatz noch, wie die Geschichte dann weitergeht. Wenn jetzt jemand wie ein sehr, sehr lieber, guter alter Freund von mir auf Facebook einen Link postet und dazu schreibt, oh, dieser Song, den finde ich so toll. Dann habe ich da heute drauf geklickt und das ist ein TikTok-Link. Dann hätte ich also jetzt mich bei TikTok wieder anmelden müssen, was ich nicht getan habe, nur um diesen einen Song zu hören. Und ja, da müssen wir jetzt gleich noch ein bisschen in die Tiefe gehen. Aber das war zunächst mal der Song, den ich für teures Geld auf TikTok letztes Jahr völlig umsonst promotet habe.

0: die Six Brown Bills. Im Fall von TikTok dann also Six Blue Bills, die sie mir abgerickt haben. 620er für nothing. Aber das nahm am Rande. Das ist jetzt gar nicht die schlimme Story, ist ja eigentlich die, die mich so schwer beschäftigt hat. Nein, ich habe dann gestern unter diesem Post geschrieben, weißt du, Alter, macht mich jetzt echt nachdenklich, dass du ein TikTok-Account hast. Und heute gab es dann darüber eine Konversation. Und ich ändere jetzt mal redaktionell den Namen meines Freundes. Also ich nenne ihn jetzt mal Jens Friedrich. Ein Mann in meinem Alter, steht mit beiden Füßen im Leben, ist freundlich, ist nett, ist empathisch, hat einen super Musikgeschmack und hat ein digitales Wohlbefinden-Problem mir heute offenbart, was mich dann wirklich fast in den Stuhl hineingedrückt hat, denn wie kann ich das jetzt elegant ausdrücken? Dieses mangelnde digitale Wohlbefinden hat bei ihm jetzt wohl inzwischen dazu geführt, dass er ein Schließmuskelproblem hat. Denn er hat mir gestanden, wenn er mal einen Schmettern geht, er setzt sich hin, er kann nicht mehr, ohne dass er sein Handy in der Hand hat und bei TikTok scrollt. Ich meine, gut, Scheiße, die man vor den Augen hat, könnte dann eventuell ja dazu führen, dass er hinten wieder rauskommt. Aber wir haben dann lange drüber gesprochen. Ich hab gesagt, ich mache mir da echt Gedanken. Und dann sagt er, ja, was kann ich denn da tun? Und ich habe ihm dann gesagt, aufhängen oder erschießen. Mehr fällt mir dazu nicht ein.
1: Hey, scroll!

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1: 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Heute feiert einer der Pioniere des Synthie-Pops einen Schnapszahlgeburtstag. Heute feiert der britische Musiker Vince Clarke seinen 66. Geburtstag, geboren in Woodford, England. Er startete seine Karriere als Gründungsmitglied von Depeche Mode. 2 Jahre später verließ er die Band, um mit Alison Moyet Yasu ins Leben zu rufen. Hits wurden Only You, Don't Go und Nobody's Diary. Doch auch hier blieb Vince Clarke nicht lange. Seit 1985 ist er kreativer Kopf der Formation Erasure. Deren erster großer Hit, Sometimes, 1986, Platz 2 in England. Es folgten weitere 16 UK Top 10 Hits. Einer ging auf 1, Aber-esque, wo sich Vince Clarke an Aber-Hits wagte. In den USA schaffte es kein Song in die Top 10 der regulären Charts, aber in den Dance-Charts rutschten dafür gleich 3 Songs auf Platz 1. Zuletzt 2007 mit Sunday Girl. Hier ist Geburtstagskind Vince Clarke mit Erasure.

Vince Clark, unser Geburtstagskind des Tages, hier nochmal mit Yazoo im Feelgood-Faktor. Und dann auch für die chronologische Geburtstagsliste. In Rockhampton in Australien geboren wurde Kevin Johnson, ein Held in seiner Heimat. Er wird heute 84 Jahre alt. Sein größter Hit, Rock'n'Roll, I gave you the best years of my life.

Das war ein Little Feat mit Time Loves a Hero und Geburtstagskind Paul Barrère, der Guitarman dieser Band. In Bradford in England zur Welt gekommen ist 1949 ebenfalls ein Gitarrist namens John Verity. Der hat mitgespielt bei Argent.

Tribe Argent, das ist die Band Argent. Hold your head up. Und John Verity an der Gitarre. Heute ist Gitarrenspielertag. Gleich noch einer. Der feiert heute seinen 75. Happy Birthday, Mike Corby. Von den Babys.

1952 geboren, leider 2015 schon verstorben. Eigentlich mal der Bassist von Free. Free ist klar, ne? All right now. Und das war Zulu, ja. Andy Fraser. Und ebenfalls 1952 geboren, aber leider auch schon 2004 verstorben, Laura Branigan.

Gloria und Laura Brannigan. Mal in die Geburtstage des Tages eine positive sportliche Meldung einfließen lassen. Vom weißen Sport aus Wimbledon. Gestern ist ja Alexander Zverev

A Brand New Friend, Lloyd Cole and the Commotions mit Neil Clark an der Gitarre. Ein paar habe ich noch. Jetzt mal einer, der selbst Gitarre spielt, vor allen Dingen Rock und Blues, singt auch selber, schreibt Songs, aber vor allem schreibt er Songs für andere und produziert auch andere. Wird heute 68 Jahre alt, kommt aus Corpus Christi in Texas, heißt Monty Byram und ist verantwortlich für viele, viele Songs von Big House, von Eddie Money und von Billy Satellite.

59er Jahrgang. Der Frontmann und Sänger von Red feiert seinen 67. Stephen Percy. Vince Clark hatten wir schon abgefeiert, der war Geburtstagskind des Tages und seinen 62. feiert ein Bassist, Gary Ryan von den Blackhearts.

Joan Jett und ihre Blackhearts. A Bad Reputation. Und last but not least, nochmal eine Lady. Die wird 37. Heißt Ellie King. Und macht Country und Blues Rock.

The Brownsville Station und The Leader of the Gang. Der Leader für das Wochenende kommt in 28 Minuten. Mike Ratzek mit dem Weekend Starter. Ich habe noch ein bisschen was abzuarbeiten. Zum Beispiel Perlen. Neue Perlen morgen im Original Feel Goodie Gewand mit Jürgen Beer ab 9 Uhr hier bei uns. Vom letzten Samstag. Noch die Top 2 auf Platz 2, The Pretty Flowers, The Thief of Time.

Pretty Flowers, Jürgens Nummer 2, The Thief of Time. Und ich lasse mir jetzt keine Zeit stehlen, sondern häng gleich hinten dran die aktuelle Perle Nummer 1, Fillmore und die Beach Bar.

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Das kann ich so durchaus bestätigen. Zumindest wenn es um meine Tipps bei dem Sechzehntelfinalspielen geht, denn ich habe es immerhin auf, auf 21 Punkte gebracht, während der Dein, der an der Spitze unseres Gewinnspiels jetzt schon 161 Punkte hat, der hat 32. Also da ist ein großer Gap. Ich sehe mich jetzt dann wirklich schon bald auf Seite 2, aber das macht nichts. Der Bürgermeister hält die Fahne der Station hoch, da oben auf Platz Nummer 2. Aber der kann natürlich, wie alle wissen, nichts gewinnen. Jetzt geht's heute Abend in die letzte Runde dieses sensationellen Sechzehntelfinals hinein mit Australien gegen Ägypten, mit Argentinien gegen die Kapverden und mit Kolumbien gegen Ghana. Was war dann heute noch im Fußball? Der Nagelsmann hat den Job an den Nagel gehängt, aber für 7 Millionen kann man das ja auch mal machen. Ich persönlich warte ja eigentlich immer noch auf den erneuten Rücktritt des aura-beschlagenen Torhüters Manuel Neuer, der dem Herrn Baumann die ganze WM versaut hat. Den hätte man auch ins Tor stellen können, aber er hat sich ja schon mal aus der Nationalmannschaft verabschiedet. Er braucht ja jetzt eigentlich nur mit KI noch ein bisschen aufpimpen und kann dann die gleichen kleinen Videos wiederverwenden, die er damals schon reingestellt hat. So viel zum Fußball und gleich noch zu der anderen Sportart.

the Rhythm Hawks, Rock and Roll Football in the USA. So, nun zum anderen Sport. Der Sport, in dem die Bundesrepublik Deutschland ja noch jemand ist. Der Sport, bei dem sich nicht vor oder nach dem Spiel die Hooligan aufs Maul hauen oder das Stadion mit Pyro in eine Nebelwand verwandeln und wo es auch Schiedsrichterentscheidungen gibt mittels Videobeweis, aber die fällen die Schiris, die auf dem Feld stehen. Ich spreche gerade eben von Basketball, denn im Basketball ist ja Deutschland amtierender Europa- und Weltmeister. Das bloß nochmal zur Erinnerung, falls das schon irgendjemand vergessen hat. Und nächstes Jahr findet die nächste Weltmeisterschaft statt im Mutterland des Basketballs in Katar. Und es läuft ja die Qualifikation, die erste Runde von 5, die gespielt werden für die Teams, die dorthin möchten, gerne nach Katar zur WM. Und in der Gruppe der Deutschen, die jetzt gleich in 12 Minuten ihr nächstes Gruppenspiel aufnehmen werden, da ist drin Kroatien, Deutschland, Israel und Zypern. Zypern in dieser Gruppe, das ist nicht zu erklären. Es gibt gar nicht so viele große Zyprioten hier auf der Insel. Also wenn man jetzt in ein Geschäft geht und sagt, ich hätte gern eine 501 Jeans mit 36er Länge, dann lachen einen eigentlich alle aus. Also Zypern ist auf dem letzten Platz in dieser Gruppe. Deutschland und Kroatien haben jeweils 7 Punkte und sind somit punktgleich auf Platz 1 und 2. Die Kroaten haben ein paar Körbe mehr geworfen und auf dem dritten Platz sind die Israelis. Und jetzt spielt dann gleich in diesem nächsten Gruppenspiel Deutschland gegen Israel. Israel hat ein Heimspiel, aber aus Gründen findet das in Riga statt. Riga. Im hohen Norden.

So, meine Lieben, das war der Feelgood-Faktor am Freitag, den 3. Juli. Das war's mit mir. Ich bedanke mich ganz herzlich fürs Zuhören. Ich wünsche euch ein wunderschönes Wochenende. Jetzt gleich Mesh Mike. Morgen früh Jürgen Bär mit den Feelgoodies. Am Sonntag nachmittags um 13 Uhr Mikey mit dem Cozy Afternoon und am Abend Ali Khan mit Talking Bad. Und das war mein Talking Bad. Ich habe jetzt noch was gebraucht zum Überbrücken. Zum Überbrücken für diesen sensationellen The One and Only Mesh Mike Mix, mit dem ich gleich mal hineinleiten möchte auf den Weekend Starter. Bye.

Chemical Brothers und Go im One and Only Mesh Mic Mix. Dankeschön, Willi. Ist ja mal schön, das Ding im Radio zu hören, ohne selbst der Verursacher zu sein. Ja, die Ursprungsgeschichte war ein Cyril-Remix dieser Nummer der Chemical Brothers, die nur 2 Minuten lang war. Dann gab es noch einen zweiten Bootleg von The Suffer, den ich dazu gebaut habe. Also quasi ein Mashup aus 2 Bootleg-Remixen der Chemical Brothers Nummer Go. Dann noch ein kleines Video dazu produziert und am 31. Mai bei YouTube hochgeladen. Und aktuell geht es gerade auf 68.000 Plays zu. Unfassbar. So geil, das mitzuerleben, also hautnah. Freut mich wirklich außerordentlich. Bin schon am Überlegen, was ich nachliefern kann, was ich denn machen kann, dass das nochmal getoppt wird. Ich glaube, das wird schwierig. Aber genießen wir es mal. Genießen wir erstmal diesen kleinen Erfolg. 68.000 Views in einem Monat auf YouTube. Wenn ich es geschickt angestellt hätte und die Chemical Brothers um Erlaubnis gefragt hätte, könnte ich wahrscheinlich Kohle verdienen damit. Aber was soll ich sagen? Ihr wisst ja, Mashups, das ist eher so ein kleines bisschen illegal sogar, aber scheißegal, denn es sind geile Kombinationen. Hier zum Beispiel die ersten beiden Nummern. Ein 80er und danach ein 90er. Das Ganze gemasht mit Purple Disco Machine im Double Play. Hier ist der Weekend Starter, Folge 172 vom 3. Juli 2026. Bis 22 Uhr der musikalische Arschtritt ins Wochenende.

0: teilweise zu Hause, teilweise noch unterwegs. Aber wie hat der Alex gerade gemeint? Auch im Auto wäre der Weekendstarter noch nicht verboten. Noch nicht! Ich hoffe, das bleibt so. Wobei, da war jetzt Corona mit dabei. Also das hinterm Steuer würde ich jetzt nicht so empfehlen. Aber dieser Mashup, hier zusammen mit Purple Disco Machine, Rhythm of the 24, ist schon sehr, sehr geil, wie ich finde. Ein sogenannter Mamba-Mashup. Diese Woche aus dem Netz gefischt und gleich mal für Weekendstarter tauglich befunden. Sehr, sehr geiler Auftakt. Auch der erste Übergang, der erste Mix, ja, kann man schon mal sich selbst auf die Schulter klopfen. Hat ganz gut geklappt, doch, doch. Kann ich leben mit. Bisschen Luft nach oben, aber es geht. Es ist okay, ist okay. Ich habe ja noch ein bisschen Zeit zu üben. Damit ist schon Halbzeit, was das Jahr 2026 betrifft. Wir sind mittendrin im frisch angerissenen Juli, 3. Juli. Und ich bin in diesem Monat einmal leider nicht da. Und zwar am 24. glaube ich ist es. Da gibt es ein Firmen-Event, den ich musikalisch beschallen darf. Und ihr wisst ja, ich bin ja immer am Überreden, die Veranstalter. Ich würde immer sagen, hey, macht's doch am Samstag. Samstag ist viel cooler, aber in dem Fall, nö, war leider nichts zu machen. Aber ansonsten dürfte der Juli safe sein. Ich bin jeden Freitag hier. Zur gewohnten Zeit, 19 bis 22 Uhr. Heute ausnahmsweise auch mal nicht länger, weil ich morgen Abend DJ-Einsatz habe und der Uitl-Lieferant, Kollege DJ Boxer, heute schon an gleicher Stelle die Party-Meute anfeuert und ich werde ihn heute nach der Show noch ein bisschen besuchen gehen. Mal gucken, was so läuft. Ansonsten heute wieder ein paar Classics, die ich rausgesucht habe, aber auch neue Musik, so zum Beispiel was Neues von Vintage Culture. Es ist, glaube ich, zum ersten Mal, dass er einen Titel gecovert hat und ihr werdet überrascht sein, welchen Titel Vintage Culture gecovert hat. Unfassbar, ich verrate nichts. Dann gibt's was Neues von Sigma. Dann würde ich euch gerne vorstellen Small Town Kid mit einer aktuellen Single namens When the Feeling is Gone. Einer meiner Ohrwürmer in dieser Woche. Ich hätte noch einen schönen Bootleg von Nelly Furtado, Say It Right. Richtig schön ruhig für den Sommer. Diverse andere neue Sachen, die ich noch im Sack habe für euch. Und ich hätte dann auch noch zwei Live-Nummern, die ich euch gerne vorspielen möchte. Ich glaube, da machen wir so einen Live-Doppelpack dann irgendwann im Laufe dieser Show. Dazu natürlich, wie immer, ein Euter Hodern und eine Maxi der Woche. Und jetzt back into time ins Jahr 1988 mit der Aufforderung für den Weekendstarter. 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
0: Euch natürlich guten Empfang. Und hier ist der Countdown. Countdown.

Ein waschechter 90er aus dem Jahr 96, das war The Bomb, nur ein Platz 55 in Deutschland und umso besser heute noch hörbar, hörbarer als Sweat. Alalalalalong. Jetzt ein bisschen ruhiger, aber schön zum Sommer passend, wie ich finde, Nelly Furtado mit Say It Right im Enigma Soul Remix.

0: Cameron James Edwards und Joe Alwyn Lenzi. Das ist das britische DJ- und Produzentenduo, die beiden Namen, die hinter Sigma stecken. Und die sind ja hauptsächlich im Bereich Drum and Bass unterwegs. Ich gebe es zu, ich habe da so ein kleines bisschen Berührungsprobleme mit diesem Drum and Bass Sound, aber das, was Sigma machen, finde ich schon sehr, sehr geil. Und sie haben heute eine neue Single gedroppt, also Frischfleisch jetzt für euch, in einem Sigma Double Play, wobei die Nummer an sich, die sie neu aufgenommen haben, kommt aus dem Jahr 1989 von Soul to Soul. Die sind auch mit dabei, Soul to Soul. Haben sie es nicht nehmen lassen, bei der Neuaufnahme mit am Start zu sein. Ebenfalls ein gewisser Capo Lee und dann noch irgendwas namens Zimmer. Keine Ahnung, wer Zimmer ist. Das Ganze zusammen mit Sigma und die neue Single heißt, genauso wie der Titel damals schon hieß, Back to Life.
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Down, Down, Down. 1983 war das und die hatten einige Hits am Stück und ich habe diese Nummer zum Beispiel noch nie gespielt. Ist doch dringend Zeit geworden und jetzt wird es Zeit für einen total vergessenen 90er. It's not an experience. Es ist schon Absicht, solche Dinge immer mal wieder zu spielen, damit sie nicht vergessen werden. Hier sind Experience und a Never Ending Dream.

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0: bisschen Tiger im Tank schadet nie, habe ich mir gedacht.
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0: Das war natürlich Limp Bizkit mit Take a Look Around mit Vocal-Unterstützung von Rack Rack City Bitch Tiger. Dann würde ich euch jetzt gerne einen meiner aktuellen Ohrwürmer vorspielen. Vielleicht kennt ihr es noch nicht, vielleicht neu für euch. Würde mich freuen, wenn ihr es mitnehmt als Ohrwurm ins Wochenende. Es geht um einen Künstler, der sich Small Town Kid nennt. Macht elektronische Musik und ist seit 2025 unterwegs mit sehr melodischen House-Tracks. Und da gibt es so eine Nummer, die, weiß ich nicht, läuft mir gerade überall rein, wenn ich Facebook durchscrolle oder auf Insta schaue. Immer wieder taucht das Ding auf. Wahrscheinlich auch der Algorithmus, weil ich mich für die Nummer interessiere. Wahrscheinlich bei euch nicht so. Aber vielleicht kann ich euch ein bisschen infizieren und euch die Nummer eben mitgeben, so als Ohrwurm fürs Wochenende oder auch für die nächsten Tage. Hier ist ganz neu Small Town Kid mit When the Feeling is Gone.

0: Yeah, das wäre für mich Sundowner Musik. Coole, groovige Sachen. Vielleicht mal am Egginger See so eine Session spielen. Ach komm, das wäre echt geil. Zum Beispiel diese Nummer hier von Nine Toes zusammen mit Moose T und einem Sänger namens Theo mit Doppel-T. Holding on to your love. Und es bleibt zum Auftakt in die zweite Stunde wunderbar groovig. Ich habe nämlich gleich was für euch. Das mit vier ganz berühmten, ganz besonderen Buchstaben zu tun hat. Wisst ihr, was ich meine? Spürt ihr, was ich denke?
1: Mach mal lauter.

0: I'm coming!
1: Nee, alles gut, bin schon da. Ich muss zwar da mal pullern, aber jetzt nicht. Ich möchte nämlich jetzt den Uitel ankündigen von meinem DJ-Kollegen, dem Boxer, dem ich heute noch so ein bisschen auf die Finger schauen werde. Er ist heute in der Location im Einsatz, an der ich morgen auflegen werde. Falls ihr irgendwie nicht so weit habt und heute noch Party feiern wollt, kommt vorbei auf dem Volksfest in Schöllnach. Da gibt's ein wunderbares Partyzelt mit, ich sage es mal, tollen DJs. Morgen meine Wenigkeit, heute der Boxer am Start. Und er hat auch in dieser Woche wieder einen wunderbaren Uitel, einen unschuldigen YouTube-Link ausgesucht. Es geht um ein aufstrebendes französisches Produzentenduo namens Miramet and Gvillian. Die machen hypnotischen Deep House und Indie Dance und gehen gerade so richtig steil in den europäischen Clubs und erobern auch die Streaming-Charts. So heißt es hier zumindest im Internet. Ich bin gespannt, ob wir es erleben. Die Nummer, die jetzt kommt, ist schon eine Weile auf YouTube unterwegs, aber hat noch gar nicht so viele Plays. Warum, weiß ich nicht, weil die Nummer ist mega. Hier ist der unschuldige YouTube-Link. Moment, ich muss den Jingle noch raussuchen. Der gehört dazu natürlich. Wo ist er denn? Hallo. Da ist er. Bin schussbereit. Miramet and Gvillian. Mit Bounce. Der unschuldige YouTube-Link. Der Musiktipp der Woche von DJ Boxer.

0: Auch ein geiles Stück Musik aus dem Jahr 2003. Komplett vergessen, Claudio Mangione mit Mondo Grande. Dann hätte ich jetzt, wie angekündigt, ein kleines Live-Double-Play für euch. Song Nummer 2 ist ein deutschsprachiger Song, den ihr euch behaupte mal alle kennt. Will ich jetzt noch nicht verraten, aber Song Nummer 1 ist was ganz Besonderes. Es geht um eine Nummer aus den 80ern von der australischen Band Man at Work. Die einschlägigen 80er-Sender machen einen One-Hit-Wonder draus und sagen, es gab nur Down Under. Aber es gab auch viele coole andere Sachen von Man at Work, so zum Beispiel Who Can It Be Now? Und die Nummer gibt's jetzt als Coverversion von einer aufstrebenden australischen Indie-Pop-Sängerin und Songwriterin namens Jem Tazardelli. Baujahr 2001, also noch ziemlich jung die Dame. Wesentlich jünger als der Song, den sie gleich performt. Es gibt da einen wunderbaren Live-Take, den ihr euch auf YouTube anschauen könnt, wenn ihr mögt. Es sind da noch jede Menge Stimmen im Einsatz, ein großer Chor dahinter und auch noch ein Typ, der mitsingt, nämlich Dan Sultan. Das Ganze also jetzt live für euch, Jem Tazardelli mit Who Can It Be Now?
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0: Dankeschön!
1: Sehr gerne. Sehr, sehr gerne, lieber Joris. Was eine geile Live-Version von Herz über Kopf. Aus dem Jahr 2015. Bisschen ungewöhnlicher heutiger Sound beim Weekend Starter, aber es kommen jetzt gleich die Beats zurück. Trotzdem feiert ihr das. Jack hat sich gemeldet. Normalerweise immer per Sprachnachricht, heute sogar mal Text. Er schreibt, tolle Show heute. Dir und allen Hörern auf Feelgood FM ein schönes Wochenende. Dankeschön, lieber Jack. Selbiges natürlich retour. Und jetzt wieder mit schönen Beats.

0: Spliff, Spliff, du bist echt der Beste. Geil!
1: Der Mischmichl spuit an alten Hoder.
2: Oh, ja.
3: Dankeschön für das tolle Feedback von der Thomas, der sich gerade über Spliff gefreut hat. Ich hoffe, der eine oder die andere von euch genauso. Das sind einfach diese tollen NDW-Klassiker, die nie anfangen, uns zu langweilen, oder? Das sind immer wieder tolle Nummern. Déjà-vu von Spliff eben beim Weekend Start. Und dann könnte man meinen, das war schon der alte Hodern. Nein, der kommt jetzt erst. Es geht um einen Titel aus dem Jahr 1983, die Nachfolgesingle für einen ganz, ganz großen Hit in Deutschland oder auch in Österreich zum Beispiel. Der Nachfolger, der jetzt kommt, wurde nur ein Platz 57, also eher so semi-erfolgreich. Aber ich finde es trotzdem richtig schön passend als alten Hodern und das Internet spricht mal wieder Bände. Stimme Nummer 1 sagt, auch ein Klassiker, lang ist her und erwartet immer noch. Punkt, Punkt, Punkt. Kommt euch jetzt vielleicht ein bisschen komisch vor, hat aber mit dem Song zu tun. Stimme Nummer 2, umwerfend witziger Song, eher ein Hörspiel als ein Lied. Ja, doch, so könnte man das auch sehen. Und die dritte und letzte Stimme und dann fahre ich das Ding ab. Musikalisch taugt das natürlich nichts, aber lustig ist es schon. Finde ich geil, finde ich sehr geil.
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0: Immer noch eine Wahnsinnsnummer von Max Milner, der die Vocals abgeliefert hat, und dem britischen Duo Camel Fat, die immer gut sind für geile elektronische Musik. Hope war das. Ist auch, glaube ich, schon wieder 2 Jahre her, oder? Als uns die Nummer durch den Sommer begleitet hat. Oder sogar schon 3, ich weiß es nicht. Und gerade vorhin bei Spliff kam so die Meinung rein, dass es wieder mal Zeit werden würde für ein NDW-Special. Ich weiß nicht, wie es da bei euch ausschaut. Habt ihr da Bock drauf? Wir könnten ja jetzt dann in den Sommerferien wieder mal so ein paar Spezialabende machen. Vielleicht auch mal wieder mit neuer deutscher Welle. Ist immer wieder schön, die alten Sachen aufleben zu lassen. Apropos alte Sachen, es kommt jetzt was ganz was Neues.
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0: Neue Musik aus Schweden von Galantis. Die gibt es seit 2014. Angefangen als Duo, mittlerweile nur noch Christian Karlsson unterwegs als Einzelprojekt. Und da gibt es eine neue Single, die kam heute raus, die ich sehr, sehr geil finde. Die heißt Do You Mind? Hier ist Galantis, ganz neu.

0: When I Met You in the Summer, Calvin Harris. Und ich habe gerade vor Schreck gesehen, es gibt noch so viel neue Musik, die ich euch vorstellen wollte. Es gibt aber auch noch alte, die längst vergessen ist.
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0: Sweetbox featuring Tempest.
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0: Und die Nummer heißt natürlich Booyah, here we go.
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0: Hängen wir noch in die alte Stunde rein.

könnt ihr vielleicht noch erinnern, ich habe vor ein paar Wochen eine international besetzte Hochzeit aufgelegt. Der Bräutigam war aus Passau, die Braut aus Frankreich und die Gäste eben sehr, sehr viele Franzosen mit dabei. Und da war natürlich diese Nummer Pflicht. Ein, Entschuldigung, Kult-Franzosen-Track, Les Rita Mitsuko und Marcia Baila. Aus dem Jahr, weiß ich jetzt gar nicht mehr. Keine Ahnung, irgendwo aus den 80ern.

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1: Ja, da kann man schon mal lachen. Aus dem Jahr 1984, ich kann es noch nachschieben. Wollte ich noch den Jahrgang dazu sagen, habe mich aber nicht vorbereitet. Eieiei, was ist das denn bitte? Und wenn ihr sagt, ach, die Musik heute, ich weiß es nicht so genau, was das heute ist, dann kann ich euch schon mal das hier vorspielen.
2: We gonna do a song.
1: Nee, das hier meinte ich.
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1: Genau. Ich habe nächsten Freitag wieder einen Studiogast bei mir hier. Ich bin nicht alleine. Und ich sag mal so, wir schieben den Termin schon ein paar Mal vor uns her. Zweimal, glaube ich, war es ein Termin, wo ich dann freitags nicht live da war, weil ich als DJ unterwegs war. Und zuletzt wurde der Termin verschoben. Ich sag mal als Begründung, hitzefrei. Es war einfach zu heiß hier bei mir am Sendepult. Und das ist schon an alleine ziemlich heftig unterm Kopfhörer. Und wenn du da noch zu zweit da sitzt und dich noch mehr konzentrieren musst, weil ein Gast eben da ist, dann haben wir gesagt, schieben wir es. Und ich denke mal, nächsten Freitag wird es temperaturmäßig ähnlich werden wie heute. Deswegen freue ich mich, euch zu verkünden, dass ein Wiederholungstäter bei mir aufschlägt, nämlich der Alex. Nächsten Freitag dann wieder bei mir her mit Studiogast, der Weekend Starter mit dem

was oben ist? Hinter Ügel, Move Into The Sun. Diese Nummer hier, nämlich Adam 10 mit I Never Knew. Danach dann die neue von Vintage Culture zusammen mit Departamento. Ich habe schon gesagt, es ist eine Coverversion. Ich sage euch nicht, was hier gecovert wird. Ihr

0: eine geile Runde gerade. Nicht mehr ganz neu, aber immer noch voller Zündstoff. Das war ein Jafar mit Alive.
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0: Und davor Vintage Culture zusammen mit Departamento und ihrer Version. Und ich hätte es beinahe heute vom Stuhl gelegt, als ich gemerkt habe, ihre Version von Britney Spears' Toxic. Wie geil ist das denn? Aber ziemlich cool geworden, finde ich. Dann kommen wir jetzt zur Maxi der Woche. Da geht es um eine US-amerikanische Vocal-Gruppe, die 1972 gegründet wurde und die dann irgendwann 1981 sich umbesetzt haben und dann was geschafft haben, was ja Musikgeschichte ist, was fast keiner mehr geschafft hat, glaube ich. Sie haben 1981 sowohl einen Grammy für Jazz als auch einen für Pop bekommen. Hat jetzt nichts mit der Maxi der Woche zu tun, mit der Nummer, die jetzt gleich kommt. Die Nummer ist leider undekoriert, aber trotzdem einzigartig, super schön und vor allem in Maxi-Länge ein Genuss. Ich glaube gerade das Richtige für die Maxi-Power, für die Maxi der Woche. Es geht um eine Band namens The Manhattan Transfer und die Maxi der Woche nennt sich Soul Food To Go. Hier ist der Weekend Starter am 3. Juli 2026 mit der Maxi-Power.
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0: Shabadaba, Soul Food to Go, The Manhattan Transfer, wunderbare Maxi, die eigentlich auch nur 15 Minuten länger dauern könnte, hätte ich nichts dagegen, sehr, sehr geil.
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0: Dann hätte ich jetzt gleich für euch den Song der Woche in unserer Morgensendung, der senilen Bettflucht mit Matthias Matuschik. Darin gibt es eine senile Hitwucht. Und das war in dieser Woche Jo Martin, ein Produzent aus Ingolstadt, mit seiner ganz speziellen Deep House-Version von Nein, Mann, ich will noch nicht gehen. Sehr, sehr gelungen. Und vorher hätte ich noch neue Musik für euch von einer Dame, die ursprünglich aus Wien kommt, aber dann auch mehrere Jahre in Hamburg verbracht hat, Musical-Ausbildung absolviert und tolle Musik veröffentlicht hat, wie ich finde. Also zumindest was, was so ein bisschen raussticht aus dem Haufen und was man ruhig auch im Weekendstarter spielen kann. Ella Stern, ganz neu, heute erschienen. Die Nummer heißt Der kleinste Mensch der Welt.
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0: der Wickedstarter. Folge 172 vom 3. Juli 2026. Mit Musik von Schiller, das Glockenspiel. Und dann sind wir ja schon eigentlich mittendrin im Dings, im ihr wisst schon, was ich meine.
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0: So sieht das mal aus. Und wer sich denkt, Mike Oldfield auf Rave, auf Techno, auf 90er, geht mal gar nicht. Doch. Ein Projekt namens MR hat sich Two Fronts angenommen aus dem Jahr 96.

No Rewind. Relativ frische, 2 Wochen alte Single von Scooter. Unser erfolgreichster Techno-Export made in Germany und das seit Jahrzehnten. Das ist noch Musik von Snap, Welcome to Tomorrow. Und gleich im Anschluss dann gehen wir ins große Finale mit einem Rave-Megamix. Mit allem, was im Rave-Bereich Spaß macht. Das Ganze auf 11 Minuten zusammengequetscht. Gleich nach Snap, Welcome to Tomorrow.

So, jetzt ein bisschen schlechtes Timing, muss ich gestehen, weil der Rave-Megamix, den will ich dann schon noch in voller Länge spielen und der dauert 11 Minuten 30. Deswegen kurz reingehen bei Snap, holen wir nächstes Mal dann wieder in voller Länge nach. Ich verabschiede mich, sage Dankeschön fürs Zuhören. Das war der Weekend Starter vom 3. Juli 2026. Folge 172. Nächste Woche dann mit Studiogast, der Alex bei mir. Gibt's wieder jede Menge Wissenswertes aus der Musikwelt, das ihr mit Sicherheit wieder mitbringt. Unser Maniac. Sag Dankeschön fürs Zuhören, für die Aufmerksamkeit. Ein schönes Wochenende und eine tolle Woche. Macht es gut, habt eine schöne Zeit und hört fleißig Feel Good FM.